Cahill wurde in Schweden geboren, dann lebt er in den USA, wo sich das Elend Freiheit nennt.